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Ich spürte ihren betörenden Atem. 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

0: Wer von älteren Polizeibeamten festgenommen wurde, die noch in der Weimarer Zeit ausgebildet worden waren, kam verhältnismäßig glimpflich davon. Unvorstellbar waren die Haftbedingungen dort, wo SA und SS das Kommando hatten. Im Tempelhofer Columbia-Haus beispielsweise, einer ehemaligen Militärarrestanstalt, in die SS-Männer den Schriftsteller Kurt Hiller brachten.
1: Am 14. Juli 1933 beginnt für mich die Periode der Qual. Ich vermag den seelischen Zustand nicht zu beschreiben. Ich kann nur beschreiben, was ihn hervorrief. Wir müssen uns in einem engen, halbdunklen Gang nebeneinander aufstellen, müssen alles, was wir bei uns haben, vor uns niederlegen, sogar den Hosengurt, die Schnürsenkel. Die Hose rutscht, das Schuhwerk latscht. Vor jedem von uns tritt ein SS-Kerl,

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1: SS-Leute. Einer mit nacktem Oberkörper, muskelbepackt, wie der Henker auf Schundbildern. Offenbar ein professioneller Athlet. Die Gesichter der Männer? Nicht höhnisch, eher ruhig gespannt, wie im Zirkus vor Beginn der Vorstellung. Das Kommando führt ein dicklicher, bierblonder Patron, Mitte 30, über den ich später erfahre, dass er Lipke oder ähnlich heißt. Ich muss mich über den Tisch legen. Vier Kerle pressen mir die Hände an die Tischkanten und halten meine Füße fest. Hinter mich tritt der Entblößte mit riesiger Peitsche. 25 Hiebe mit herkulischer Kraft verabreicht. Nach dem 5., 6. glaube ich, das ist nicht überlebbar und beginne zu schreien. Das stachelt die Leute. Spöttische Zurufe. Nach dem vielleicht 20. Hieb brülle ich, ich würde ohnmächtig. Ich werde es nicht. Nach der Exekution bin ich nicht viel lebendiger als eine Leiche. Auf der Tischplatte, dort wo mein Kopf lag, liegt eine große Lache Blut. Blutverlust gering, höhnt Lipke. So sieht der Anfang, so sieht der Empfang aus, nicht nur bei mir. Alle Intellektuellen werden so empfangen, alle Juden, die meisten Kommunisten, von den jetzt allmählich hereinströmenden Sozialdemokraten ein Teil. Später erzählt mir ein Kamerad, er habe nicht wie ich 50 Peitschenhiebe, sondern 110 bekommen. Am 4. Tag beginnt das Exerzieren. Am schärfsten geschliffen werden Intellektuelle und Juden. Kaum ein Tag vergeht ohne schmutzige Beschimpfungen und wüste Bezichtigungen. Sind die physischen Misshandlungen die schlimmeren oder die moralischen? Eine Doktorfrage. Gar nichts macht es mir aus, 10-mal hintereinander rufen zu müssen, ich bin ein ägyptischer Wüstensohn. Als ob es, wenn's wahr, eine Schande wäre. Hat denn die Sonne Ägyptens jemals im Laufe von Jahrtausenden ein Geschmeiß ausgebrütet vom Range dieser SS-Brüder? Übrigens, als ein Kerl mich unterbricht, was, ein ägyptischer Wüstensohn bist du? Du bist eine ägyptische Wüstensau. Was bist du? Da schreie ich, ägyptische Wüstensau, ägyptische Wüstensau, ägyptische Wüstensau.
2: Kurt Hiller in seinen Memoiren, die er Leben gegen die Zeit nannte. Was er im Tempelhofer Columbia-Haus erlitt, haben Hunderte wie er bezeugt.

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Sex in einem freistehenden Bett. Baseball leuchtend. Türme wie Penisse. Raumfahrt. Grauer Horizont. Fragender Blick. Frau am Strand im weißen Sommerkleid. Frau am Strand mit schwarzer Pelzmütze. Mann in Gips gegossen. Pole Dance in der U-Bahn. Ausgelassen. Abrisshaus. Blick auf eine befahrene Straße. Lichtkegel. Tanz mit gehobenen Armen. Untere Wimpern tuschen. Nase pudern. Ein Kleid aus Rinderfell, Harz, Polyester, Gewebe, Glasperlen und gewachster Schnur.

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Frau im Gegenlicht. Geschminktes Kind, schwarze Lippen, schwitzen, weinend verschmiert. Frau mit schwarzem. 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

Gundling. Mein Name ist Gotthold Ephraim Lessing. Ich bin 47 Jahre alt. Ich habe 1-2 Dutzend Puppen mit Sägemehl gestopft, das mein Blut war, einen Traum vom Theater in Deutschland geträumt und öffentlich über Dinge nachgedacht, die mich nicht interessierten. Das ist nun vorbei. Gestern habe ich auf meiner Haut einen toten Fleck gesehen. Ein Stück Wüste. Das Sterben beginnt. Beziehungsweise es wird schneller. Übrigens bin ich damit einverstanden. Ein Leben ist genug. Ich habe ein neues Zeitalter nach dem anderen heraufkommen sehen, aus allen Poren, Blut, Kot, Schweiß, triefend, jedes. Die Geschichte reitet auf toten Gäulen ins Ziel. Ich habe die Hölle der Frauen von unten gesehen, die Frau am Strick, die Frau... 30 Jahre lang habe ich versucht, mit Worten mich aus dem Abgrund zu halten, brustkrank vom Staub der Archive und von der Asche, die aus den Büchern weht, gewürgt, von meinem wachsenden Ekel an der Literatur verbrannt, von meiner immer heftigeren Sehnsucht nach Schweigen. Ich fange an, meinen Text zu vergessen. Ich bin ein Sieb, immer mehr Worte fallen hindurch. Bald werde ich keine andere Stimme mehr hören als meine Stimme, die nach vergessenen Worten fragt.

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0: aus einer Erklärung des Vorsitzenden des US-Senatsausschusses für Lateinamerika.
1: Ich sehe Lateinamerika in den Fängen einer gewaltsamen und destruktiven Massenrevolution. Ich sehe den Verlust von einigen 12 Milliarden US-Dollar Investitionen in diesem Kontinent. Ich sehe den Verlust eines vitalen und expandierenden Marktes. Ich sehe für die USA den Verlust einer entscheidend wichtigen Quelle für strategische Materialien. Zink, Kupfer, Aluminium, Öl und Eisen.
2: Das wäre ja noch schöner, wenn das chilenische Volk den USA das chilenische Kupfer wegnehmen würde. Das wäre ja noch schöner, wenn das chilenische Volk den USA die chilenischen Arbeitskräfte wegnehmen würde. Das wäre ja noch schöner, wenn das chilenische Volk den USA Chile wegnehmen würde.
3: US-Präsident Nixon.
1: Wir dulden diese Art von Regierung des Marxisten Allende nicht.
3: Seit 1930 haben die USA in Lateinamerika über 40 Regierungen nicht geduldet.

Rücktritt in die Vergangenheit. Und mit der Gefühlskälte von Schlechtern, mit von Kommunistenhass angestachelter Bestialität, mit von Blut getrübtem Blick legen sie auf 30.000 Leichen den Grundstein für ein kapitalfreundliches Chile.

werden's lohnen. Mit der gleichen Dollarhilfe wie früher, mit der gleichen Militärhilfe, mit der gleichen Korruption, mit der gleichen Ausplünderung der Bodenschätze, mit der gleichen Arbeitslosigkeit, der gleichen Armut und dem gleichen Elend des Volkes. Im Namen der Freiheit oder irgendeiner anderen Lüge.

früher, als ich noch als Krankenpfleger gearbeitet habe, hatte ich tatsächlich mal einen Patienten. Irgendwie, das war ein Abend, das ging total schnell alles. Irgendwie, weiß ich nicht, da waren, glaube ich, drei Exitus, also drei Tote auf der Station. Und dieser Mann, den man schon lange, irgendwie Wochen vorher schon erwartete, dass er sterben sollte, das passierte dann irgendwie auch. Und der Arzt kam auf die Station, stellte den Tod fest. Aber wie gesagt, das ging irgendwie total schnell. Also der hatte nur den Puls gemessen. Und ich sagte, ja, das ist Exitus und bringen Sie ihn sofort weg. Also ich sollte ihn sofort aus dem Zimmer bringen. Der hatte wohl, glaube ich, auch keine Verwandten und so. Auf jeden Fall sollte er gleich raus, damit eben der Platz für ein anderes Bett benutzt werden kann. Und dann hatte ich den ja halt fertig gemacht, ganz schnell. So eine Fußkarte und entkleidet und so ein Tuch eben über ihn rüber gedeckt und dann mit dem fahrbaren Bett in den Fahrstuhl gefahren, um ihn in den Leichenkeller zu bringen. Und im Fahrstuhl, im Fahrstuhl mit einmal geht seine Hand aus diesem Tuch heraus und nimmt sich das Tuch weg vom Gesicht und fragt mich so: Ja, fahren wir zum Röntgen? Und ich natürlich sofort den Fahrstuhl angehalten, wieder hochgefallen und gesagt: Nein, nein, wir fahren wieder hoch auf die Station und naja, dann wieder zurück ins Zimmer.

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